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0: Heute ist Mittwoch, der 17. Juni und so kannst du deinen Abend ausklingen lassen. Aus der Reihe Basically Blonde kannst du im Stadtkino den Film Some Like It Hot anschauen. Das am 6:30. Auf der grossen Bühne vom Theater Basel siehst du am 6:30 das Ballett Van Manen, Kilian und Göke. In der Cargo Bar siehst du am 8. Go Kika Chica Masala. Den Film I Swear kannst du im Kultkino Atelier am 9:30 anschauen. Am 9:30 spielt im Bird's Eye Jazz Club Marina Bogdanovic Group. African Basel Party findet ab 9:00 in der Kuppel statt und auf dem Frank Areal läuft die Woche das Festival OMG Frank. Da kannst du jeden Tag tanzen, Musik, Mode und Kunst erleben. Heute kannst du zum Beispiel im Stefan Degen seine Performance Strings Reattached ab 7:00 sehen.
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0: Und da bin ich eben in Mailand, habe Philosophie studiert und er ist Chiasso gsi und es ist einfach so entstanden, wir waren 19 gsi, vielleicht 20, 19 und es ist einfach entstanden, weil von etwas sehr basic und es ist, hey, es die Musik, dass wir auf der Radio hören, bei uns im Design, das gefällt uns nicht, machen wir unser Radio. Und dann haben wir eben angefangen, da hat es noch Winamp gehabt und MySpace. Und wir haben eben einfach probiert, mit Ubuntu so irgendwie etwas zu schaffen. Ich weiss nicht einmal, ob es Google noch hat gehabt. Und wir haben angefangen, Radio zu machen mit zwei Leuten, die uns haben gehört haben, von meinem Bedroom. Und das ist etwas, wir haben nicht gewusst, was wir da machen. Es ist einfach, wir machen Radio. Es ist etwas, das so irgendwie die Magie, weißt du, wenn man sagt Radio, noch heute, es ist etwas, das irgendwie eine Magie macht in den Leuten. Es hat von Punk-Music. Wir haben Leute gebracht, die nie Radio gemacht haben, und haben gesagt, hey, das ist das Mikrofon, du hast etwas zu sagen. Gut, du kannst es sagen.
1: Jerome, wie hörst du Radio, respektive was bedeutet dir Radio?
2: Ich höre sehr gerne oft auch Internetradios einfach laufen lassen. Und ich habe es sehr, sehr gerne, wenn jemand mit mir redet und mir erzählt, was passiert. Und das Beste finde ich, ich höre manchmal Zeug, die ich sonst nie selber auswählen würde. Und das führt mich so zu einem speziellen Weg, den ich alleine auch nicht finde. Und das ist so. Das finde ich so spannend am Radio. Ja.
0: Für mich das Radio ist etwas, das so wichtig ist, weil als wie sagen wir, like humans, mhm. wie Menschen, mhm. Wir sind ja nicht singulär, also wir sind Menschen, müssen miteinander sein. Wir sind relational species. Rhythmus im Radio, na? Im Radio muss man irgendwie einen Rhythmus haben. Mhm. Aber mit Community Radios hat es eine andere Typologie von Rhythmus. Es kann sehr langsam gehen. Mhm. Poesie, die man erzählt, oder Musik, das ist eine ganz andere Musik. Das kann man machen. Das ist so wunderbar zum Hören, zum Hören. Mhm. Wenn man eine andere Typologie von Hören kann gehen, kann, we can give. Yeah. Weil die Welt geht so schnell.

0: Das ist genau der Grund, wieso ich Radio höre.
1: Und ich glaube, Radio wird es irgendwie immer geben. Immer, weil wir brauchen ja das. Auch wenn wir vielleicht eines Tages Musk und so wird uns auf Mars bringen. Ja, das wird irgendein Mars Nerd Radio haben, dass sie irgendwie sagt, okay, aber jetzt müssen wir ein kleines Radio auf Mars machen.
0: Ja, klar.
2: Was auch, eben, jetzt haben wir so eine Bedeutung für Kultur, gerade für Clubkultur, Culotrois auch wahnsinnig gut gemacht hat. So, die haben jahrelang haben die sozusagen wie Clubgängerinnen, Partybesucherinnen begleitet in die Nacht rein, indem dass sie wie so der eine DJ oder so Moderator hat schon Sound gemacht und hat angeteased auf die Party. Ich weiss, wir sind sehr oft nach Lausanne und Montreux und so Zeugs. Und dann ist man so im Auto 2 Stunden und ist einfach so voll schon, ah, jetzt, nice, Mr. Mike hat er geheißen. Legendär.

0: wie sagt man, the power?
1: Mhm. Kraft.
0: Kraft.
1: Die Energie.
0: Die Kraft und Energie und die politische Energie, dass Radio kann machen. Jetzt denke ich an Peppino Impastato. Er ist ein Junge, er war in Italien und in den 70er, glaube ich. Und er hat das Radio gemacht, um gegen die Mafia zu reden. Also er hat seine Radio gebraucht, nur er mit seiner Stimme. Und er hat einfach so angemacht und er hat geredet, er hat thematisiert, dass es ein Problem hat. Und das ist so dangerous.
1: Gefährlich,
0: oder?
1: Riskant,
0: genau.
1: Ja.
0: Dass er ist leider nach die Mafia hat im Umbruch.
1: Hat ihn gefunden. Und
0: das finde ich so interessant, wie zum Beispiel auch wie Community Radios können Dinge wechseln. Mhm. Und Leute können über etwas reden. Zusammenreden. Mhm. Und das wechselt Sachen. Auch zum Beispiel mit dem Covid. Das war, glaube ich, ein Moment, wo es also so neue Radios hat kreiert. Und wenn man denkt an Alhara, Radio Alhara, und das ist genau ein Ort geworden, mhm. aber in der Welt, mhm. wo man sagt, hey, was mache ich heute? Mhm. Hey, ich weiss, dass es da eine Community hat. Mhm. Und die Website ist einfach
1: ein
0: mit einem Little Chat.
1: Ja, krass. Ja, voll.
0: Und hinterher hat es etwas so Politisches gehabt, aber sie, nicht einfach, sie sind nicht so einfach gewesen.
1: Mm-mm.
0: Du hast einfach gewusst, dass sie Leute das wissen, was ich weiss. Mm-hmm. Und da kann ich dabei sein.

0: weiß noch, wo wir mal so eine Sendung gemacht haben außerhalb vom Studio und dann ist El Papagayo gelaufen, südamerikanische Sendung und ich habe instantly, also ich meine, ja, ich habe sie dann auch noch gesehen, die Leute, wie die begeistert Radio gemacht haben, habe ich so gedacht, ey, zum Glück gibt es das Format bei uns, weil das ist einfach so eine Stunde lang kurz auf einem anderen Kontinent. Grossartig. Also auch das ist Kultur, genau. Ja.
1: Und ja, eben, und wenn man mit Fishnet Collective kann ja arbeiten und die anderen, und diese anderen Art Worlds, das, was sie lieben, ist, wenn man denkt, jemand tut Broadcast auf Romanisch hören und nachdem kommt das Fishnet Collective die
2: Seite.
1: Und das ist eben, no, wir kreieren so, sagt man, bunte.
2: So Brücke, also so. So
1: ja, ja. Wo zwei Welten, die sich nicht kennen. Ja. Was passiert, wenn die zwei Welten zusammenkommen?

Und jetzt haben wir verschiedene Orte. Also wie gesagt, das ist ein Garten, ein Foyer und wir nennen es Lokale Barke. Das ist genau. Unser Club. Und der heisst so, weil es ist wirklich ein lokaler Barke. Also es hat zwei Schienen, die direkt ins Wasser gehen. Und das ist früher noch gebraucht worden, zum Bötli einwässern. Und jetzt machen wir halt praktisch dort. Wir haben dort selber unsere Lichtanlage gemacht, unsere Technik, unsere Bar. Und es ist eigentlich, jedes Jahr machen wir Events. Verschiedene. Also Workshops, Ausstellungen, Club Nights und Ausstellungen auch zusammen. Um auch wieder die Brücke bauen, oder? Von zwei unterschiedlichen Welten. Also zuerst bist du in einem Saal am Kunst anschauen und zwei Stunden später bist du

0: eben Radio Gwen hat sich jetzt schon einen grossen Wunsch, ein grosses Ziel, einen grossen Meilenstein erreicht mit der Konzession. Da sind wir so einen Wunsch äußern für das, was ihr macht, aber auch für so Community Radio, weil das ist eigentlich das Thema heute gewesen. Das fände ich mega schön, so ein Abschlusswort von euch beiden.
1: Also ich würde sagen, ich möchte so gerne, dass unser Radio und so das Chiasso und Süd vom Tessin, der Tessin wirklich ein Ort wird für Künstler, Künstlerinnen, das kann ich kommen. Das sehe ich immer, wenn so jemand kommt und das Chiasso nicht einfach durchfährt, aber bleibt ein bisschen. Und sagt, wow, was ist das für ein Ort? Mhm. Und das macht so irgendwie 10 Jahre, ich möchte so gerne sehen, dass Chiasso irgendwie sehr, sehr mehr farbig wird und voller Künstler da kommen. Das möchte ich dann ganz, ganz gerne. So, ich bin Schottländer, ich bin Italiener, ich komme von, aber ich bin auch ein Tessiner und dann, wenn man mehr geht, dann ich bin wirklich von Chiasso. Und das ist immer ein bisschen in meinem Herzen, weiß nicht wieso, aber that's it.
2: Ich glaube, der Wunsch ist sehr, sehr ähnlich für Magadin und für Fischnet Spazio Mount, weil das ist eigentlich das, was wir versuchen zu machen, so ein Austausch. Und die Leute, die wir einladen, sind auch, also wir teilen es meistens auf, das Sein und den Rest von der Schweiz oder den Rest von der Welt, um einen Austausch zu fördern. Und eigentlich, ich glaube, der Wunsch ist, dass der Austausch bleibt, dass es Interesse in zwei Richtungen gibt, vom Tessin in eine Richtung und von die andere Richtung zurück ist das Sinn. Und dass da bleibt, dass die Community wächst, dass neue Leute mitmachen wollen, inspiriert sind. Und also vor allem der Austausch, dass man wirklich zusammen etwas macht.
3: Das war ein Zusammenschnitt aus dem gestrigen Roundtable-Talk, was darum gegangen ist, wie Community Radio die lokale Kultur unterstützen und kreativen Austausch fördern kann. Mitgemacht haben Stimmen von Radio X, im Radio Gwen vom Tessin und dem Fishnet Collective, ebenfalls aus dem Tessin bis auf Berlin. Zusammengeschnitten mit Sounds vom gestrigen DJ-Set von Gwen Sound System und dem Fishnet Collective. Weiter geht's mit dem OMG Frank Festival heute ab der 5. Neue Bills bis am Samstag auf dem Frank-Areal. Für Radio X, der Mirko Kempf.
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1: Heute ist Mittwoch, der 17. Juni, und so kannst du deinen Tag verbringen. Zagoscheralka kannst du ab 10 Uhr am selbstständigen Rundgang Ruinengeschichten digital teilnehmen. Den Film I Swear kannst du im Kultkino-Atelier um 10:30 und um 10 vor 4 Uhr schauen. Im Kunsthaus Basel-Land kannst du auf die 11:30 den Artist Talk von der Ausstellung Mémoire Voyageuse besuchen. In der Messe Basel im Rahmen von der Art Basel kannst du am Kunstmuseumstag teilnehmen. Eine Präsentation und eine Diskussion über das Format TT Journal kannst du im Ausstellungsraum Klingenthal auf die 4 Uhr besuchen. Am 4:30 ist im Theater Roxy der Kulturhub, eine Beratungsstelle für Kulturschaffende. Die Ausstellung La Roue c'est tout von Jean Tinguely siehst du im Museum Tinguely. Der Geneva Alice, ihre Ausstellung Geneva, siehst du in der Kunsthalle. Traces of Absence ist eine Ausstellung, welche du im Artstübli siehst. Wildlife Photographer of the Year siehst du im Naturhistorischen Museum. Im Cartoon Museum ist die Woche ein Spezial Art Book Fair I Never Read. Pierre Hug siehst du im Fonsia Bela und auf dem Frank Areal läuft die Woche das Festival OMG Frank. Dort kannst du jeden Tag tanzen, Musik, Mode und Kunst erleben. Heute kannst du am Round Talk zuschauen, wo es ums Thema geht: We have to defend our right to dance.
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0: Heute ist Mittwoch, der 17. Juni und so kannst du deinen Oben ausklingen lassen. Aus der Reihe Basically Blonde kannst du im Stadtkino den Film Some Like It Hot anschauen. Das am 6:30. Auf der grossen Bühne vom Theater Basel siehst du am 6:30 das Ballett Van Manen, Kilian und Göke. In der Cargo Bar siehst du am 8. Go Kika Chica Masala. Den Film I Swear kannst du im Kultkino Adelie am 8:30 anschauen. Am 8:30 spielt im Bird's Eye Jazz Club Marina Bogdanovic Group. African Basel Party findet ab 9 in der Kuppel statt und auf dem Frank Areal läuft die Woche das Festival OMG Frank. Da kannst du jeden Tag tanzen, Musik, Mode und Kunst erleben. Heute kannst du zum Beispiel im Stefan Degen seine Performance Strings Reattached ab 7 sehen.
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1: 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Zum Beispiel am gestrigen Roundtable-Tag mit Radio X, Radio Gwen und dem Fishnet Collective. Themen sind gesehen, wie Independent Radios lokale Kulturen und Communities supporten kann und Spaces kreieren für experimentelle Musik, Subkultur, Stimme und Cross-Border Exchange. Auszug aus dem Roundtable-Tag hört ihr in diesem Beitrag.
2: Wir haben das Radio Gwen haben wir das angefangen, wo wir noch in der Universität waren. Also ein klassisches Bedroom Radio. Da bin ich eben in Milan, in Mailand, habe Philosophie studiert und er war in Chiasso. Es ist einfach so entstanden, wir waren 19, vielleicht 20, 19. Es ist einfach entstanden, weil von etwas sehr basic und es ist, die Musik, die wir auf der Radio hören, bei uns im Design, das gefällt uns nicht, machen wir unser Radio. Und dann haben wir eben angefangen, da hat es noch Winamp gehabt und MySpace. Und wir haben eben da einfach probiert, mit Ubuntu so irgendwie etwas zu schaffen. Ich weiss nicht einmal, ob es Google noch hat gehabt. Und wir haben angefangen, Radio zu machen mit zwei Leuten, die uns haben gehört, von meinem Bedroom. Und das ist etwas, wir haben nicht gewusst, was wir da machen. Es

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1: Das tue ich sehr gerne, oft auch Internetradios einfach laufen lassen. Und ich habe es sehr, sehr gerne, wenn jemand mit mir redet und mir erzählt, was passiert. Und das Beste finde ich, ich höre manchmal Zeug, die ich sonst nie selber auswählen würde. 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Und das ist so. Das finde ich so spannend am Radio. Ja.
2: Für mich das Radio ist etwas, das so wichtig ist, weil als wie sagen wir, like humans, mhm. wie Menschen, mhm. Wir sind ja nicht singulär, also wir sind Menschen, müssen miteinander sein. Wir sind relational species. Rhythmus im Radio, na? Im Radio muss man irgendwie einen Rhythmus haben. Mhm. Aber mit Community Radios hat es eine andere Typologie von Rhythmus. Es kann sehr langsam gehen. Mhm. Poesie, die man erzählt, oder Musik, das ist eine ganz andere Musik. Das kann man machen. Das ist so wunderbar zum Hören, zum Hören. Mhm. Wenn man eine andere Typologie von Hören mhm. kann gehen, kann, we can give. Yeah. Weil die Welt geht so schnell.

0: genau der Grund, wieso dass ich Radio höre.
1: Und ich glaube, Radio wird es irgendwie immer geben. Immer, weil wir brauchen ja das. Auch wenn wir vielleicht eines Tages Musk und so wird uns auf Mars bringen. Das wird irgendein Nerd Radio haben, dass sie irgendwie sagt, okay, aber jetzt müssen wir ein Radio auf Mars machen.
0: Ja, klar.
2: Was auch, eben, jetzt sind wir so ein bisschen Bedeutung für Kultur, gerade für Clubkultur, Cool Trois auch wahnsinnig gut gemacht hat, ist so, die haben jahrelang haben die so Tage wie Clubgängerinnen, Partybesucherinnen begleitet in die Nacht rein, indem dass sie wie so der eine DJ oder so Moderator hat schon Sound gemacht und hat angeteased auf die Party. Ich weiss, wir sind sehr oft nach Lausanne und Montreux und so Zeugs. Und dann ist man so im Auto 2 Stunden und ist einfach so voll schon, ah, jetzt, nice, Mr. Mike hat er geheißen. Legendär.

0: wie sagt man, the power?
1: Mhm. Kraft.
0: Kraft.
1: Die Energie.
0: Die Kraft und Energie und die politische Energie, dass Radio kann machen. Jetzt denke ich an Peppino Impastato. Er ist ein Junge, er war in Italien und er, in den 70er, glaube ich. Und er hat das Radio gemacht, um gegen die Mafia zu reden. Also er hat seine Radio gebraucht, nur er mit seiner Stimme. Und er hat einfach so angemacht und er hat geredet, er hat thematisiert, dass es ein Problem hat. Und das ist so dangerous.
1: Gefährlich.
0: Gefährlich, oder?
1: Riskant,
0: genau.
1: Ja.
0: Das, er ist leider dann, die Mafia hat ihn umgebracht.
1: Hat ihn gefunden. Und
0: das finde ich so interessant, wie zum Beispiel auch wie so ein wie Community Radios können Dinge wechseln. Mhm. Und Leute können über etwas reden. Zusammenreden. Mhm. Und das wechselt Sachen. Auch zum Beispiel mit dem Covid. Das war, glaube ich, ein Moment, wo es also so neue Radios hat kreiert. Und wenn man denkt an Alhara, Radio Alhara, und das ist genau ein Ort geworden, mhm. aber auf in der Welt, mhm. wo man sagt, hey, was mache ich heute? Mhm. Hey, ich weiss, dass es da eine Community hat. Mhm. Und die Website ist einfach
1: ein
0: mit einem Little Chat.
1: Ja, krass. Ja, voll.
0: Und hinterher hat es so etwas so Politisches gehabt.
1: Ja,
0: sie waren nicht so einfach gewesen.
1: Mm-mm.
0: Du hast einfach gewusst, dass sie Leute das wissen, was ich weiss. Mm-hmm. Und da kann ich dabei sein.

0: weiß noch, wo wir mal so eine Sendung gemacht haben außerhalb vom Studio und dann ist El Papagayo gelaufen, südamerikanische Sendung und ich habe instantly, also ich meine, ja, ich habe sie dann auch noch gesehen, die Leute, wie die begeistert Radio gemacht haben, ich habe so gedacht, ey, zum Glück gibt es das Format bei uns, weil das ist einfach so eine Stunde lang kurz auf einem anderen Kontinent. Grossartig. Also auch das ist Kultur. Genau. Ja.
1: Und ja, aber und wenn man mit Fishnet Collective kann ja arbeiten und die anderen, und diese anderen Art Worlds, das, was sie lieben, ist, wenn man denkt, jemand tut Broadcast auf Romanisch hören und nachdem kommt das Fishnet Collective die
2: yeah.
1: Und das ist eben, no, wir kreieren so, sagen wir, bunte.
2: So Brücke, also so. So
1: ja, ja. Wo zwei Welten, die sich nicht kennen. Ja. Was passiert, wenn die zwei Welten zusammenkommen?

Und jetzt haben wir verschiedene Orte. Also wie gesagt, das ist ein Garten, ein Foyer und wir nennen es Lokale Barke. Das ist unser Club. Und der heisst so, weil es ist wirklich ein lokaler Barke. Also es hat zwei Schienen, die direkt ins Wasser gehen. Und das ist früher noch gebraucht worden, um Bötli einwässern. Und jetzt machen wir halt Partys dort. Wir haben dort selber unsere Lichtanlage gemacht, unsere Technik, unsere Bar. Und es ist eigentlich, jedes Jahr machen wir Events. Verschiedene. Also Workshops, Ausstellungen, Clubnights und Ausstellungen auch zusammen. Um auch wieder die Brücke bauen, oder? Um von zwei unterschiedlichen Welten. Also zuerst bist in einem Saal am Kunst anschauen und zwei Stunden später bist

0: Also eben, Radio Gwen hat sich jetzt schon einen grossen Wunsch, ein grosses Ziel, einen grossen Meilenstein erreicht mit der Konzession. Da sind wir so einen Wunsch äußern für das, was ihr macht, aber auch für so Community Radio, weil das ist eigentlich das Thema heute gewesen. Das fände ich mega schön, so ein Abschlusswort von euch beiden.
1: Also ich würde sagen, ich möchte so gerne, dass unser Radio und so das Chiasso und Süd vom Tessin wirklich ein Ort wird für Künstler, Künstlerinnen, das kann ich kommen. Das sehe ich immer, wenn so jemand kommt und das Chiasso nicht einfach durchfährt, aber bleibt ein bisschen. Und sagt, wow, was ist das für ein Ort? Mhm. Und das macht so irgendwie 10 Jahre, ich möchte so gerne sehen, dass Chiasso irgendwie sehr, sehr mehr farbig wird und voller Künstler da kommen. Das möchte ich dann ganz, ganz gerne. So, ich bin Schottländer, ich bin Italiener, ich komme von, aber ich bin auch ein Designer und wenn man mehr geht, dann ich bin wirklich von Chiasso. Und das ist immer ein bisschen in meinem Herzen, ich weiß nicht wieso, aber that's it.
2: Ich glaube, der Wunsch ist sehr, sehr ähnlich für Magadin und für Fischnet Spazio Mount, weil das ist eigentlich das, was wir versuchen zu machen, so ein Austausch. Und die Leute, die wir einladen, sind auch, also wir teilen es meistens auf, das Sein und den Rest von der Schweiz oder den Rest von der Welt, um einen Austausch zu fördern. Und eigentlich, ich glaube, der Wunsch ist, dass der Austausch bleibt, dass es Interesse wie zwei Richtungen gibt, vom Tessin in eine Richtung, und von die andere Richtung zurück ist das Sinn. Und dass da bleibt, dass die Community wächst, dass neue Leute mitmachen wollen, inspiriert sind. Und also vor allem der Austausch, dass wir wirklich zusammen etwas machen.
3: Das war ein Zusammenschnitt aus dem gestrigen Roundtable Talk, was darum gegangen ist, wie Community Radio die lokale Kultur unterstützen und kreativen Austausch fördern kann. Mitgemacht haben Stimmen von Radio X, im Radio Gwen vom Tessin und im Fishnet Collective, ebenfalls aus dem Tessin bis auf Berlin. Zusammengeschnitten mit Sounds vom gestrigen DJ-Set von Gwen Sound System und dem Fishnet Collective. Weiter geht's mit dem OMG Frank Festival heute ab der 5. Nach Jubils bis am Samstag auf dem Frank Areal. Für Radio X, der Mirko Kempf.
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1: Heute ist Mittwoch, der 17. Juni, und so kannst du deinen Tag verbringen. Zagoscharalka kannst du ab 10 Uhr am selbstständigen Rundgang Ruinengeschichten digital teilnehmen. Den Film I Swear kannst du im Kultkino-Atelier um 10:30 und um 4:10 schauen. Im Kunsthaus-Basel-Land kannst du auf die 11:30 den Artist-Talk von der Ausstellung Memoire Voyageuse besuchen. In der Messe Basel im Rahmen von der Art Basel kannst du am Kunstmuseumstag teilnehmen. Eine Präsentation und eine Diskussion über das Format TT Journal kannst du im Ausstellungsraum Klingenthal auf die 4:00 besuchen. Am 16:30 ist im Theater Roxy der Kulturhub, eine Beratungsstelle für Kulturschaffende. Die Ausstellung La Roue c'est tout von Jean Tengeli siehst du im Museum Tengeli. Der Geneva Alice, ihre Ausstellung Geneva, siehst du in der Kunsthalle. Traces of Absence ist eine Ausstellung, welche du im Artstübli siehst. Wildlife Photographer of the Year siehst du im Naturhistorischen Museum. Im Kato Museum ist die Woche ein Spezial Art Book Fair I Never Read. Pierre Hug siehst du im Fonsia Bela und auf dem Frank-Areal läuft die Woche das Festival OMG Frank. Dort kannst du jeden Tag tanzen, Musik, Mode und Kunst erleben. Heute kannst du am Round Talk zuschauen, wo es ums Thema geht: We have to defend our right to dance.
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1: 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Am OMG Frank, mitorganisiert von Radio X, wird Art, Performance, Fashion, Food und Musikkultur showcased und reflektiert. Zum Beispiel am gestrigen Roundtable-Tag mit Radio X, Radio Gwen und dem Fishnet Collective. Themen sind gesehen, wie Independent Radios lokale Kulturen und Communities supporten kann und Spaces kreieren für experimentelle Musik, Subkultur, Stimme und Cross-Border Exchange. Auszug aus dem Roundtable-Tag hört ihr in diesem Beitrag.
2: Wir haben das, das Radio Gwen haben wir das angefangen, wo wir noch im Universität waren. Also ein klassisches Bedroom Radio. Und da bin ich eben in Mailand, habe Philosophie studiert und er ist das Chiasso gsi. Und es ist einfach so entstanden, wir sind 19 gsi, vielleicht 20, 19. Und es ist einfach entstanden, weil von etwas sehr basic, und es ist, die Musik, die wir auf der Radio hören, bei uns Design, das gefällt uns nicht, machen wir unser Radio. Und dann haben wir eben angefangen, da hat es noch Winamp gehabt und MySpace. Und wir haben eben da einfach probiert, mit Ubuntu so irgendwie etwas zu arbeiten. Ich weiss nicht einmal, ob es Google noch hat gehabt. Und wir haben angefangen, Radio zu machen mit zwei Leuten, die uns haben gehört, von meinem Bedroom. Und das ist etwas, wir haben nicht gewusst, was wir da machen. Es ist einfach, wir machen Radio. Es ist etwas, das so irgendwie die Magie, weißt du, wenn man sagt Radio, noch heute, es ist etwas, das irgendwie eine Magie macht in den Leuten. Es hat von Punk-Music. Wir haben Leute gebracht, die nie Radio gemacht haben, und haben gesagt, hey, das ist das Mikrofon, du hast etwas zu sagen, gut, du kannst es sagen.
3: Jerome, wie hörst du Radio, respektive was bedeutet dir Radio?
4: Ich höre sehr gerne, oft auch Internetradios einfach laufen lassen, und ich habe es sehr, sehr gern, wenn jemand mit mir redet und mir erzählt, was passiert. Und das Beste finde ich, ich höre manchmal Zeug, die ich sonst nie selber auswählen würde. Und das führt mich so zu einem speziellen Weg, den ich alleine nicht finde. Und das ist so. Das finde ich so spannend am Radio. Ja.
2: Für mich das Radio ist etwas, das so wichtig ist, weil als Menschen, wir sind ja nicht singulär, also wir sind Menschen, müssen miteinander sein. Wir sind relational species. Rhythmus im Radio, ne? Im Radio muss man irgendwie einen Rhythmus haben. Mhm. Aber mit Community Radios hat es eine andere Typologie von Rhythmus. Es kann sehr langsam gehen. Mhm. Poesie, die man erzählt, oder Musik, das ist ganz andere Musik. Das kann man machen. Das ist so wunderbar zum Hören, zum Lassen. Mhm. Wenn man eine andere Typologie von Lassen kann gehen, kann geben. Yeah. Ja?

0: auf Mars bringen. Ja, das wird irgendein Nerd Radio haben, dass sie irgendwie sagt, okay, aber jetzt müssen wir ein kleines Radio auf Mars machen.
1: Ja, klar.
2: Was auch, eben, sind wir so eine Bedeutung für Kultur, gerade für Clubkultur, Cool & Trois auch wahnsinnig gut gemacht hat, ist so, die haben jahrelang haben die sozusagen wie Clubgängerinnen, Partybesucherinnen begleitet in die Nacht rein, indem dass sie wie so der eine DJ oder so Moderator hat schon Sound gemacht und hat angeteased auf die Party. Ich weiss nicht, wir sind sehr oft nach Lausanne und Montreux und so Zeugs. Ja. Und dann ist man so im Auto 2 Stunden und ist einfach so voll schon, ah, jetzt, nice, nice, Mr. Mike, der Geise. Legendär.

0: wie sagt man, the power?
1: Mhm. Kraft.
0: Kraft.
1: Die Energie.
0: Die Kraft und die Energie und die politische Energie, dass Radio kann machen. Jetzt denke ich an Peppino Impastato. Er ist ein Junge, er war in Italien und er, in den 70er, glaube ich. Und er hat das Radio gemacht, um gegen die Mafia zu reden. Also er hat seine Radio gebraucht, nur er mit seiner Stimme. Und er hat einfach so angemacht und er hat geredet, er hat thematisiert, dass es ein Problem hat. Und das ist so dangerous.
1: Gefährlich.
0: Gefährlich, oder?
1: Riskant,
0: genau.
1: Ja.
0: Dass er ist leider nach Mafia hat im umgebracht.
1: Hat ihn gefunden. Und, ja.
0: Und das finde ich so interessant, wie zum Beispiel auch wie Community Radios können Dinge wechseln. Mhm. Und Leute können über etwas reden. Zusammenreden. Mhm. Und das wechselt Sachen. Auch zum Beispiel mit dem Covid. Das war, glaube ich, ein Moment, wo es also so neue Radios hat kreiert. Und wenn man denkt an Alhara, Radio Alhara, und das ist genau ein Ort geworden, mhm. aber auf der, in der Welt, mhm. wo man sagt, hey, was mache ich heute? Mhm. Hey, ich weiss, dass es da eine Community hat. Mhm. Und die Website ist einfach
1: die ist
0: mit einem Little Chat.
1: Ja, krass. Ja, voll.
0: Und hinterher hat es etwas so Politisches gehabt,
1: aber
0: sie,
1: einfach,
0: sie sind nicht so einfach gsi. Sie haben einfach gewusst, dass sie Leute das wissen, was ich weiss. Mhm. Und da kann ich dabei sein.

0: weiß noch, wo wir mal so eine Sendung gemacht haben außerhalb vom Studio und dann ist El Papagayo gelaufen, südamerikanische Sendung, und ich habe instantly, also ich meine, ich habe sie dann auch noch gesehen, die Leute, wie die begeistert Radio gemacht haben, ich habe so gedacht, ey, zum Glück gibt es das Format bei uns, weil das ist einfach so eine Stunde lang kurz auf einen anderen Kontinent. Grossartig. Also auch das ist Kultur. Genau.
1: Ja, und wenn man mit Fishnet Collective kann arbeiten und die anderen und diese anderen Art Worlds, das, was sie lieben, ist, wenn man denkt, jemand tut Broadcast auf Romanisch hören und nachdem kommt das Fishnet Collective
2: DJ-Set. Yeah. Yeah.
1: Und das ist eben, na, wir kreieren so, wie sagt man, Bunti.
2: So Brücke, also so. So
1: ja, ja. Wo zwei Welten, die ja. sich nicht kennen. Ja. Was passiert, wenn die zwei Welten zusammenkommen?

Und jetzt haben wir verschiedene Orte. Also wie gesagt, das ist ein Garten, ein Foyer und wir nennen es Lokale Barke. Das ist genau. Unser Club. Und der heisst so, weil es ist wirklich eine lokale Barke. Also es hat zwei Schienen, die direkt ins Wasser gehen. Und das ist früher noch gebraucht worden, zum Bötli einwässern. Und jetzt machen wir halt Partys dort. Wir haben dort selber unsere Lichtanlage gemacht, unsere Technik, unsere Bar. Und es ist eigentlich, jedes Jahr machen wir Events. Verschiedene. Also Workshops, Ausstellungen, Clubnights und Ausstellungen auch zusammen. Um auch wieder die Brücke bauen, oder? Von zwei unterschiedlichen Welten. Also zuerst bist du in einem Saal am Kunst anschauen und zwei Stunden später

0: Also eben, Radio Gwen hat sich jetzt schon einen grossen Wunsch, ein grosses Ziel, einen grossen Meilenstein erreicht mit der Konzession. Trotzdem so einen Wunsch äußern für das, was ihr macht, aber auch für so Community Radio, weil das ist eigentlich das Thema heute gewesen. Das fände ich mega schön, so ein Abschlusswort von euch beiden.
1: Also ich würde sagen, ich möchte so gerne, dass unser Radio und so das Chiasso und Süd vom Tessin, der Tessin wirklich ein Ort wird für Künstler, Künstlerinnen, das kann ich kommen. Das sehe ich immer, wenn so jemand kommt und das Chiasso nicht einfach durchfährt, aber bleibt ein bisschen und sagt, wow, was ist das für ein Ort? Und das mache ich so irgendwie 10 Jahre. Ich möchte so gerne sehen, dass Chiasso irgendwie sehr, sehr mehr farbig wird und voller Künstler da kommen. Das möchte ich ganz, ganz gerne. Ich bin ein Schottländer, ich bin Italiener, ich komme von, aber ich bin auch ein Designer und wenn man mehr geht, dann ich bin wirklich von Chiasso. Und das ist immer ein bisschen in meinem Herzen, ich weiß nicht wieso, aber that's it.
2: Ich glaube, der Wunsch ist sehr, sehr ähnlich für Magadin und für Fischnet Spazio Mount, weil das ist eigentlich das, was wir versuchen zu machen, von einem Austausch. Und die Leute, die wir einladen, sind auch, also wir teilen es meistens auf, Tessin und Rest von der Schweiz oder Rest von der Welt, um einen Austausch zu fördern. Und eigentlich, ich glaube, der Wunsch ist, dass der Austausch bleibt, dass das Interesse in zwei Richtungen gibt, vom Tessin in eine Richtung und von die andere Richtung zurück ins Tessin. Und dass da bleibt, dass die Community wächst, dass neue Leute mitmachen wollen, inspiriert sind. Und also vor allem der Austausch, dass wir wirklich zusammen etwas machen.
3: Das war ein Zusammenschnitt aus dem gestrigen Roundtable-Talk, was darum gegangen ist, wie Community Radios die lokale Kultur unterstützen und kreativen Austausch fördern kann. Mitgemacht haben Stimmen von Radio X, im Radio Gwen vom Tessin und im Fishnet Collective, ebenfalls aus dem Tessin bis auf Berlin. Zusammengeschnitten mit Sounds vom gestrigen DJ-Set von Gwen Sound System und dem Fishnet Collective. Weiter geht's mit dem OMG Frank Festival heute ab der 5. Na, jubils bis am Samstag auf dem Frank Areal. Für Radio X, der Mirko Kempf.
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1: Heute ist Mittwoch, der 17. Juni, und so kannst du deinen Abend ausklingen lassen. Aus der Reihe Basically Blonde kannst du im Stadtkino den Film Some Like It Hot anschauen. Das am 6:30. Auf der grossen Bühne vom Theater Basel siehst du am 6:30 das Ballett Van Manen, Kilian und Göke. In der Cargo Bar siehst du am 8. das Go Kika Chica Masala. Den Film I Swear kannst du im Kultkino Atelier am 8:30 anschauen. Am 8:30 spielt im Bird's Eye Jazz Club Marina Bogdanovic Group. African Basel Party findet ab 9 in der Kuppel statt und auf dem Frank Areal läuft die Woche das Festival OMG Frank. Da kannst du jeden Tag tanzen, Musik, Mode und Kunst erleben. Heute kannst du zum Beispiel im Stefan Dege seine Performance Strings Reattached ab 7 sehen.
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0: 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Aus der Reihe Basically Blonde kannst du im Stadtkino den Film Some Like It Hot anschauen. 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Heute kannst du zum Beispiel im Stefan Degen seine Performance Strings We Attached ab 7 sehen.
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1: Der französisch-iranische Musiker Sina Perami sagt, dass wenn du als Kind von Einwanderern in einem Land lebst und noch nie im Land deiner Eltern gesehen bist, fühlt man sich manchmal wie eine Anomalie. Als ob man nicht dort geboren wäre, wo man hätte sollen. Und von da eine eigene Vision von seinem Herkunftsland sich auszudenken. In seinem eigens produzierten Debütalbum «Music for Tonberg and Synth» versucht er, sich anzunähern an das, was man gesehen ist und das, was noch sein wird. Mit Hilfe von seinen zwei Hauptinstrumenten, einer persischen Trommel, einem Tonbag und einem Modular Synthesizer. Es ist ein Debütalbum geworden, das gleichzeitig hochpersönlich, aber auch tief philosophisch ist. Der Track auf diesem Album hört ihr jetzt.

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2: Während der Radwoche findet auf dem Frank-Areal eine andere Art von Kunst- und Kulturfestival statt. Am OMG Frank, mitorganisiert von Radio X, wird Art, Performance, Fashion, Food und Musikkultur showcased und reflektiert. Zum Beispiel am gestrigen Roundtable-Tag mit Radio X, Radio Gwen und dem Fishnet Collective. Themen sind gesehen, wie Independent Radios lokale Kulturen, Communities supporten kann und Spaces kreieren für experimentelle Musik, Subkultur, Stimme und Cross-Border Exchange. Auszug aus dem Roundtable-Tag hört ihr in diesem Beitrag.
3: Wir haben das Radio Gwen haben wir das angefangen, wo wir noch in der Universität waren. Also ein klassisches Bedroom Radio. Und da bin ich eben in Mailand, habe Philosophie studiert und er ist in Chiasso gewesen. Und es ist einfach so entstanden, wir waren 19 gewesen, vielleicht 20, 19. Und es ist einfach entstanden, weil von etwas sehr basic, und es ist, die Musik, die wir auf der Radio hören, bei unserem Design, das gefällt uns nicht, machen wir unser Radio. Und dann haben wir eben angefangen, da hat es noch Winamp gehabt und MySpace. Und wir haben eben da einfach probiert, mit Ubuntu so irgendwie etwas zu schaffen. Ich weiss nicht einmal, ob es Google noch hat gehabt. Und wir haben angefangen, Radio zu machen mit zwei Leuten, die uns haben gehört, von meinem Bedroom. Und das ist etwas, wir haben nicht gewusst, was wir da machen. Es ist einfach, wir machen Radio. Es ist etwas, das so irgendwie die Magie, weißt du, wenn man sagt Radio, noch heute, es ist etwas, das irgendwie eine Magie macht in den Leuten. Es hat von Punk-Music. Wir haben Leute gebracht, die nie Radio gemacht haben, und haben gesagt, hey, das ist das Mikrofon, du hast etwas zu sagen. Gut, du kannst es sagen.
4: Jerome, wie hörst du Radio, respektive was bedeutet dir Radio?
5: Ich höre sehr gerne oft auch Internetradios einfach laufen lassen, und ich habe es sehr, sehr gerne, wenn jemand mit mir redet und mir erzählt, was passiert. Und das Beste finde ich, ich höre manchmal Zeug, die ich sonst nie selber auswählen würde. Und das führt mich so zu einem speziellen Weg, den ich alleine auch nicht finde. Und das ist so. Das finde ich so spannend am Radio. Ja.
3: Für mich das Radio ist etwas, das so wichtig ist, weil als, wie sagen wir, like humans, mhm. wie Menschen, mhm. Wir sind ja nicht singulär, also wir sind, Menschen müssen miteinander sein. Wir sind relational species. Rhythmus im Radio, ne? Im Radio muss man irgendwie einen Rhythmus haben. Mhm. Aber mit Community Radios hat es eine andere Typologie von Rhythmus. Es kann sehr langsam gehen. Mhm. Poesie, die man erzählt, oder Musik, das ist eine ganz andere Musik. Das kann man machen. Das ist so wunderbar zum Hören, zum Hören. Mhm. Wenn man eine andere Typologie von Hören kann gehen, kann, we can give. Yeah. Weil die Welt geht so schnell.

So, die haben jahrelang haben die sozusagen wie Clubgängerinnen, Partybesucherinnen begleitet in die Nacht rein, indem dass sie wie so der eine DJ oder so Moderator hat schon Sound gemacht und hat angeteased auf die Party. Ich weiss, wir sind sehr oft nach Lausanne und Montreux und so Zeugs. Ja, ja. Und dann ist man so im Auto 2 Stunden und ist einfach so voll schon, ah, jetzt, nice, nice, Mr. Mike hat er geheißen. Legendär.

0: wie sagt man, the power?
1: Mhm. Kraft.
0: Kraft.
1: Die Energie.
0: Die Kraft und die Energie und die politische Energie, dass Radio kann machen. Jetzt denke ich an Peppino Impastato. Er ist ein Junge, er war in Italien und er, in den 70er, glaube ich. Und er hat das Radio gemacht, um gegen die Mafia zu reden. Also er hat seine Radio gebraucht, nur er mit seiner Stimme. Und er hat einfach so angemacht und er hat geredet, er hat thematisiert, dass es ein Problem hat. Und das ist so dangerous.
1: Gefährlich.
0: Gefährlich, oder?
1: Riskant,
0: genau.
1: Ja.
0: Dass er ist leider nach die Mafia hat im umgebracht.
1: Hat ihn gefunden. Und, ja.
0: Und das finde ich so interessant, wie zum Beispiel auch wie Community Radios Dinge wechseln. Mhm. Und Leute können über etwas reden, zusammen reden. Mhm. Und das wechselt Sachen. Auch zum Beispiel mit dem Covid. Das war, glaube ich, ein Moment, wo es also so neue Radios hat kreiert. Und wenn man denkt an Alhara, Radio Alhara, und das ist genau ein Ort geworden, mhm. aber auf der, in der Welt, mhm. wo man sagt, hey, was mache ich heute? Mhm. Hey, ich weiss, dass es da eine Community hat. Mhm. Und die Website ist einfach
1: die ist
0: mit einem Little Chat.
1: Ja, krass. Ja, voll.
0: Und hinterher hat es etwas so Politisches gehabt.
1: Ja,
0: sie sind nicht so einfach gsi. Sie haben einfach gewusst, dass sie Leute, mhm. das wissen, was ich weiss. Mhm. Und da kann ich dabei sein.

0: weiß noch, wo wir einmal so eine Sendung gemacht haben außerhalb vom Studio und dann ist El Papagayo gelaufen. Südamerikanische Sendung und ich habe instantly, also ich meine, ich habe sie dann auch noch gesehen, die Leute, wie die begeistert Radio gemacht haben, habe ich so gedacht, ey, zum Glück gibt es das Format bei uns, weil das ist einfach so eine Stunde lang kurz auf einem anderen Kontinent. Grossartig. Also auch das ist Kultur. Genau.
1: Ja, und wenn man mit Fishnet Collective kann arbeiten kann und die anderen und diese anderen Art Worlds, das, was sie lieben, ist, wenn man denkt, jemand tut Broadcast auf Romanisch hören und nachdem kommt das Fishnet Collective DJ-Set.
2: Yeah.
1: Und das ist eben, na, wir kreieren so, Bunti.
2: So Brücke, also so.
1: Ja, wo zwei Welten, die sich nicht kennen. Was passiert, wenn die zwei Welten zusammenkommen?
2: Und jetzt haben wir verschiedene Orte. Also wie gesagt, das ist ein Garten, ein Foyer und wir nennen es Locale Barche. Das ist unser Club. Und der heisst so, weil es ist wirklich ein lokaler Barke. Also es hat zwei Schienen, die direkt ins Wasser gehen. Und das ist früher noch gebraucht worden, zum Bötli einwässern. Und jetzt machen wir halt Partys dort. Wir haben dort selber unsere Lichtanlage gemacht, unsere Technik, unsere Bar. Und es ist eigentlich, jedes Jahr machen wir Events. Verschiedene. Also Workshops, Ausstellungen, Club Nights und Ausstellungen auch zusammen. Um auch wieder die Brücke bauen, oder? Von zwei unterschiedlichen Welten. Also zuerst bist du in einem Saal am Kunst anschauen und zwei Stunden später bist du

0: Also eben, Radio Gwen hat sich jetzt schon einen grossen Wunsch, ein grosses Ziel, einen grossen Meilenstein erreicht mit der Konzession. Da sind wir so einen Wunsch äußern für das, was ihr macht, aber auch für so Community Radio, weil das ist eigentlich das Thema heute gewesen. Das fände ich mega schön, so ein Abschlusswort von euch beiden.
1: Also ich würde sagen, ich möchte so gerne, dass unser Radio und so das Chiasso und Süd vom Tessin, der Tessin wirklich ein Ort wird für Künstler, Künstlerinnen, das kann ich kommen. Das sehe ich immer, wenn so jemand kommt und Chiasso nicht einfach durchfährt, aber bleibt ein bisschen. Und sagt, wow, was ist das für ein Ort? Mhm. Und das macht so irgendwie 10 Jahre, ich möchte so gerne sehen, dass Chiasso irgendwie sehr, sehr mehr farbig wird und voller Künstler da kommen. Das möchte ich ganz, ganz gerne. So, ich bin ein Schottländer, ich bin Italiener, ich komme von, aber ich bin auch ein Designer und wenn man mehr geht, dann ich bin wirklich von Chiasso. Und das ist immer ein bisschen in meinem Herzen, ich weiß nicht wieso, aber that's it.
2: Ich glaube, der Wunsch ist sehr, sehr ähnlich für Magadin und für Fischnet Spazio Mount, weil das ist eigentlich das, was wir versuchen zu machen, so einen Austausch. Und die Leute, die wir einladen, sind auch, also wir teilen es meistens auf, den Sinn und den Rest von der Schweiz oder den Rest von der Welt, um einen Austausch zu fördern. Und eigentlich, ich glaube, der Wunsch ist, dass der Austausch bleibt, dass das Interesse in zwei Richtungen gibt, vom Tessin in eine Richtung, und von die andere Richtung zurück ist das Sinn. Und dass da bleibt, dass die Community wächst, dass neue Leute mitmachen wollen, inspiriert sind. Und also vor allem der Austausch, dass man wirklich zusammen etwas macht.
3: Das war ein Zusammenschnitt aus dem gestrigen Roundtable Talk, was darum gegangen ist, wie Community Radios die lokale Kultur unterstützen und kreativen Austausch fördern kann. Mitgemacht haben Stimmen von Radio X, im Radio Gwen vom Tessin und dem Fishnet Collective, ebenfalls aus dem Tessin, besuchen auf Berlin. Zusammengeschnitten mit Sounds vom gestrigen DJ-Set von Gwen Sound System und dem Fishnet Collective. Weiter geht's mit dem OMG Frank Festival heute ab der 5. Neue Bills bis am Samstag auf dem Frank Areal. Für Radio X, der Mirko Kempf.
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